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1: Die Spannungen zwischen den USA und dem Iran nehmen weiter zu. In der Nacht haben sich beide Länder erneut Angriffe geliefert. US-Präsident Donald Trump hat in der Früh mitgeteilt, dass es einen weiteren Vergeltungsschlag gegen den Iran gegeben hat. Die iranischen Revolutionsgarden haben daraufhin US-Militärziele in Kuwait und Bahrain angegriffen. Australien verdoppelt die Strafen für Social-Media-Konzerne, die sich nicht an das Verbot von sozialen Medien für Kinder halten. Die Höchststrafe soll künftig bei 99 Millionen australischen Dollar liegen. Das sind rund 60 Millionen Euro. Die Verschärfung ist eine Reaktion darauf, dass das vor 6 Monaten eingeführte Verbot für Nutzer unter 16 Jahren kaum Wirkung zeigt. Der Bachmann-Preis wird heuer zum 50. Mal vergeben. Am Sonntag wird in Klagenfurt der Gewinner oder die Gewinnerin des renommierten Literaturpreises bekannt gegeben. Nach den Lesungen und Jurydiskussionen gelten die Ungarin Kinga Todd, die Österreicherin Magdalena Schrefel sowie die Deutschen Johanna Reisiger und Lena Schette als Favoritinnen. Die Zahl der Toten nach der Erdbebenkatastrophe in Venezuela ist auf über 1.400 gestiegen. Mehr als 3.200 Menschen sind verletzt. Nach den Erdbeben der Stärke 7,2 und 7,5 am Mittwoch hat es 430 Nachbeben gegeben.
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3: Heute Sonntag nochmal so ein richtig heißer Tag in ganz Österreich und sogar der heißeste von 33 bis 40 Grad heute möglich. Also vielleicht statt einem Eis heute 3 oder 4 essen. Am späten Nachmittag gibt es dann von Vorarlberg bis nach Salzburg einige Regenschauer und Sommergewitter. Also da kühlt es dann auch ein bisschen ab und so geht es dann auch in die neue Woche mit schwülen Temperaturen. Erst Mitte der Woche kühlt es dann so richtig ab. Einen Blick auf die Straßen und ganz entspannt geht's in den Sonntag. Aktuell kein Stau, Unfall oder Verkehr gemeldet. Ich wünsche euch eine gute Fahrt.
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1: Österreichs Nationalteam steht bei der Fußball-WM im 16. Finale. Die ÖFB-Auswahl erreicht in einem hochdramatischen Duell mit Algerien durch ein Tor von Kalajdzic in der 96. Minute ein 3:3 und beendet damit die Gruppe J als Zweiter. In der Runde der letzten 32 geht's dann am Donnerstag in Los Angeles gegen Spanien. Algerien steigt als einer der besten Gruppendritten auf und bekommt sie in der K.O.-Phase dann mit der Schweiz zu tun. Australien verdoppelt die Strafen für Social-Media-Konzerne, die sich nicht an das Verbot von sozialen Medien für Kinder halten. Die Höchststrafe soll künftig bei 99 Millionen australischen Dollar liegen. Das sind rund 60 Millionen Euro. Die Verschärfung ist eine Reaktion darauf, dass das vor 6 Monaten eingeführte Verbot für Nutzer unter 16 Jahren kaum Wirkung zeigt. Der Bachmann-Preis wird heuer zum 50. Mal vergeben. Am Sonntag wird in Klagenfurt der Gewinner oder die Gewinnerin des renommierten Literaturpreises bekannt gegeben. Nach den Lesungen und Jurydiskussionen gelten die Ungarin Kinga Todd, die Österreicherin Magdalena Schrefel sowie die Deutschen Jovana Reisiger und Lena Schette als Favoritinnen. Die Zahl der Toten nach der Erdbebenkatastrophe in Venezuela ist auf über 1.400 gestiegen. Mehr als 3.200 Menschen sind verletzt. Nach den Erdbeben der Stärke 7,2 und 7,5 am Mittwoch hat es 430 Nachbeben gegeben.
2: Heute am Sonntag wieder so ein Tag, wo der Ventilator Überstunden macht und jede kleinste Brise wie ein Lottogewinn wirkt. Ja, auch heute ein heißer Tag in ganz Österreich. Und es könnte sein, dass wir den Hitzerekord von 2013 knacken mit über 40,5 Grad. Also trinken nicht vergessen. Und die nächsten Tage zwar nicht so heiß wie heute, aber trotzdem über 30 Grad. Erst gegen Mitte der Woche, Mittwoch, Donnerstag, gibt's dann wieder eine Abkühlung. Einen Blick auf die Straßen und ganz entspannt geht's in den Sonntag. Aktuell kein Stau, Unfall oder Verkehr gemeldet. Ich wünsche euch eine gute Fahrt.
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1: Die Zahl der Toten nach der Erdbebenkatastrophe in Venezuela ist auf über 1.400 gestiegen. Mehr als 3.200 Menschen sind verletzt. Nach den Erdbeben der Stärke 7,2 und 7,5 am Mittwoch hat es 430 Nachbeben gegeben. Österreichs Nationalteam steht bei der Fußball-WM im 16. Finale. Die ÖFB-Auswahl erreicht in einem hochdramatischen Duell mit Algerien durch ein Tor von Kalajdzic in der 96. Minute ein 3:3 und beendet damit die Gruppe J als Zweiter. In der Runde der letzten 32 geht's dann am Donnerstag in Los Angeles gegen Spanien. Algerien steigt als einer der besten Gruppendritten auf und bekommt sie in der K.O.-Phase dann mit der Schweiz zu tun. Die Spannungen zwischen den USA und dem Iran nehmen weiter zu. In der Nacht haben sich beide Länder erneut Angriffe geliefert. US-Präsident Donald Trump hat in der Früh mitgeteilt, dass es einen weiteren Vergeltungsschlag gegen den Iran gegeben hat. Die iranischen Revolutionsgarden haben daraufhin US-Militärziele in Kuwait und Bahrain angegriffen. Der Bachmann-Preis wird heuer zum 50. Mal vergeben. Am Sonntag wird in Klagenfurt der Gewinner oder die Gewinnerin des renommierten Literaturpreises bekannt gegeben. Nach den Lesungen und Jurydiskussionen gelten die Ungarin Kinga Todt, die Österreicherin Magdalena Schrefel sowie die Deutschen Jovana Reisiger und Lena Schette als Favoritinnen.
2: Heute heißt es nochmal beim Nichtstun ins Schwitzen kommen. Ein heißer Tag für ganz Österreich, sogar noch eine Spur wärmer als gestern. In ganz Österreich Temperaturen von 33 bis 40 Grad. Am heißesten heute bei euch in Niederösterreich und Wien. Am späten Nachmittag ziehen dann von Vorarlberg bis Salzburg Regenschauer und Sommergewitter auf. Und die sorgen zumindest dort für etwas Abkühlung. Schwül bleibt es aber auch zum Wochenstart. Erst Mitte der Woche gibt es dann in ganz Österreich spürbar kühler. Einen Blick auf den Verkehr und weiterhin in Niederösterreich auf der A2 Richtung Wien. Zwischen Knoten Sebenstein und Knoten Wiener Neustadt gab es einen Unfall. Da ist aktuell immer noch die Überholspur gesperrt und es staut sich. Und in der Steiermark B96 zwischen Seebach und Seetal gibt es eine Sperre nach einem Unfall. Ihr könnt am besten über die B95 und B97 ausweichen. Ansonsten läuft's. Gute Fahrt.
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3: Naja, schönen guten Morgen. Wie geht's denn unseren Frühaufstehern und Frühaufsteherinnen, die vielleicht schon seit 4 Uhr wach sind? Österreich hat schon gegen Algerien gespielt. Der Rest, der wacht auch so langsam auf zu Uli Bär und schönes Madl jetzt bei uns auf Radio Rot-Weiß-Rot.

Schönen guten Morgen, schönen Sonntag, meine Lieben. Wie schaut das jetzt bei euch eigentlich aus? Das Wetter, auch jetzt schon um kurz nach 8, relativ warm für die Uhrzeit. Aber wie schaut das aus bei euch, wenn ihr in der Früh normalerweise immer einen Kaffee trinkt? Ist der jetzt trotzdem drin, der Kaffee, auch wenn es warm ist? Oder habt ihr da irgendwelche Alternativen? Ich bin ja generell nicht der Kaffeetrinker. Drum interessiert mich das, wie ihr das macht. Ist es da jetzt der Eiskaffee oder zieht ihr das mit der heißen Tasse Kaffee einfach durch?

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0: Genau das ist der typische Sound der Volkshilfe, der uns da das Aufstehen am Sonntag ein bisschen leichter macht. Da kommt gleich ordentlich Schwung rein in den Sonntagmorgen. Und da kommt jetzt auch neue Musik rein, und zwar von Kreis und Quer. Señorita heißt die nächste Nummer, und es geht darin um eine Sommerliebe, die Sehnsucht und Humor verbindet. Einfach diese Urlaubsbekanntschaft, die man einfach nicht mehr vergessen kann.
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0: Zera und Jaus. Die beiden einmal zum Mitnehmen, bitte. 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Bizera und Jaus, die beiden ja richtig erfolgreich. Aber ab wann war bei den beiden eigentlich der Punkt, wo man gemerkt hat, das ist jetzt mehr als Erfolg? Man ist quasi in Österreich ein richtiger Star.
1: Ich glaube, wenn du mehr spielen könntest, als du spielen kannst.
2: Oh, das ist gut.
1: Dann merkst du so ein bisschen, dass quasi...
2: Das ist gut.
1: Puh, du musst ein bisschen schauen, dass du nicht verharzt und so und dass dann wirklich noch eine Gaude hast und nicht mehr nur zum Funktionieren auf die Bühne gehst, dass du das halt irgendwie abarbeitest.
0: Richtig cool, dass wir zwei so großartige Musiker in unserem Land haben.

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1: Österreichs Nationalteam steht bei der Fußball-WM im 16. Finale. Die ÖFB-Auswahl erreicht in einem hochdramatischen Duell mit Algerien durch ein Tor von Kalajdzic in der 96. Minute ein 3:3 und beendet damit die Gruppe J als Zweiter. In der Runde der letzten 32 geht's dann am Donnerstag in Los Angeles gegen Spanien. Algerien steigt als einer der besten Gruppendritten auf und bekommt sie in der K.O.-Phase dann mit der Schweiz zu tun. Australien verdoppelt die Strafen für Social-Media-Konzerne, die sich nicht an das Verbot von sozialen Medien für Kinder halten. Die Höchststrafe soll künftig bei 99 Millionen australischen Dollar liegen. Das sind rund 60 Millionen Euro. Die Verschärfung ist eine Reaktion darauf, dass das vor 6 Monaten eingeführte Verbot für Nutzer unter 16 Jahren kaum Wirkung zeigt. Wegen der Hitze fahren in Leipzig bis Montag früh keine Straßenbahnen. Die Fugenmasse ist bei den hohen Temperaturen geschmolzen und hat die Weichen verklebt. Ein sicherer Betrieb sei derzeit nicht möglich, heißt es. Busse sollen so weit wie möglich planmäßig fahren. Der Bachmann-Preis wird heuer zum 50. Mal vergeben. Am Sonntag wird in Klagenfurt der Gewinner oder die Gewinnerin des renommierten Literaturpreises bekannt gegeben. Nach den Lesungen und Jury-Diskussionen gelten die Ungarin Kinga Todt, die Österreicherin Magdalena Schrefel sowie die Deutschen Jovana Reisiger und Lena Schette als Favoritinnen.
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3: Der Sommer steht voll am Gaspedal und gibt wirklich alles. Bis zu 40 Grad sind heute in Österreich möglich. Sonnencreme, Wasser und einen Schattenplatz sind heute auf jeden Fall die beste Kombi. Gerade ist es noch am kühlsten bei euch in Salzburg, Innsbruck und Tirol. Da gibt es am späten Nachmittag vereinzelt auch Regenschauer und Gewitter. Für ganz Österreich die volle Abkühlung dann erst am Mittwoch und Donnerstag. Einen Blick auf den Verkehr und gute Nachrichten für euch in Niederösterreich. S1 Richtung Korneuburg gab es einen Unfall zwischen Seyring und Knoten Eibersbrunn. Die Sperre ist aufgehoben und es läuft wieder. Und A1 Richtung Salzburg zwischen Haag und St. Valentin gibt es Arbeiten heute bis 17 Uhr. Da ist nur ein Fahrstreifen frei. Deshalb staut sich's aktuell auch schon. Also generell dort mehr Zeit mitnehmen. Ich wünsche euch eine gute Fahrt.
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4: Schönen guten Morgen, ich hoffe, ihr habt halbwegs okay geschlafen. Das war ja eine richtige Hitzenacht. Ein bisschen hat es abgekühlt, aber die Temperaturen, die gehen heute wieder richtig hinauf. Bis zu 40 Grad sind da wieder erwartet in Österreich. Naja, machen wir das Beste draus. Mit Musik zu 100% aus Österreich. Peter Cornelius, der ist reif für die Insel. Süß, verständlich.

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0: Herwig Mitteregger, immer mehr und immer mehr will auch die nächste. Das ist Mac Ann mit ihrer neuen Nummer jetzt bei uns auf Radio Rot-Weiß-Rot. Die heißt Hi. Und Mac Ann, die will immer mehr von der Liebe. Und genau darüber geht auch ihre neue Nummer. Der Song, der thematisiert nämlich dieses besondere Gefühl, wenn man einfach berauscht ist von der Liebe. Die Nummer, die ist mitsingbar, ehrlich und einfach nur voller Emotionen. Na dann, hören wir doch gemeinsam rein.
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0: Ich hab die Arbeit gerade neu für mich entdeckt.
1: Ja, ja.
0: Und deshalb gerade in Manila eingecheckt. Ja, die ersten Cocktails sind schon weg. So wie leider auch das Internet. Ja, ja. So macht's.

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1: Wie kann man die Nummer von Rian Homeoffice und die nächste Nummer bei uns in der Playlist am besten kombinieren? Die nächste Nummer, das ist Georg Danzer, Ruf mich nicht an. Und ich würde sagen, die Antwort, die ist ganz einfach. Weil, wenn ich im Homeoffice bin, dann ruf mich einfach bitte nicht an. Weil dann bin ich ja nicht umsonst im Homeoffice. Die Arbeit im Homeoffice, die ist manchmal einfach viel einfacher.

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1: Österreichs Nationalteam steht bei der Fußball-WM im 16. Finale. Die ÖFB-Auswahl erreicht in einem hochdramatischen Duell mit Algerien durch ein Tor von Kalajdzic in der 96. Minute ein 3:3 und beendet damit die Gruppe J als Zweiter. In der Runde der letzten 32 geht's dann am Donnerstag in Los Angeles gegen Spanien. Algerien steigt als einer der besten Gruppendritten auf und bekommt sie in der K.O.-Phase dann mit der Schweiz zu tun. Australien verdoppelt die Strafen für Social-Media-Konzerne, die sich nicht an das Verbot von sozialen Medien für Kinder halten. Die Höchststrafe soll künftig bei 99 Millionen australischen Dollar liegen. Das sind rund 60 Millionen Euro. Die Verschärfung ist eine Reaktion darauf, dass das vor 6 Monaten eingeführte Verbot für Nutzer unter 16 Jahren kaum Wirkung zeigt. Die Zahl der Toten nach der Erdbebenkatastrophe in Venezuela ist auf über 1.400 gestiegen. Mehr als 3.200 Menschen sind verletzt. Nach den Erdbeben der Stärke 7,2 und 7,5 am Mittwoch hat es 430 Nachbeben gegeben. Wegen der Hitze fahren in Leipzig bis Montag früh keine Straßenbahnen. Die Fugenmasse ist bei den hohen Temperaturen geschmolzen und hat die Weichen verklebt. Ein sicherer Betrieb sei derzeit nicht möglich, heißt es. Busse sollen so weit wie möglich planmäßig fahren.
2: Der Sommer steht voll am Gaspedal und gibt wirklich alles. Bis zu 40 Grad sind heute in Österreich möglich. Sonnencreme, Wasser und einen Schattenplatz sind heute auf jeden Fall die beste Kombi. Gerade ist es noch am kühlsten bei euch in Salzburg, Innsbruck und Tirol. Da gibt es am späten Nachmittag vereinzelt auch Regenschauer und Gewitter. Für ganz Österreich die volle Abkühlung dann erst am Mittwoch und Donnerstag.
3: Das ist der Blick auf die Straßen. In Niederösterreich dauert es etwas länger auf der A1 Richtung Salzburg. Zwischen Haag und St. Valentin ist aktuell nur eine Fahrspur frei. Grund sind Arbeiten wegen eines Fahrbahnschadens. Das dauert voraussichtlich bis 17 Uhr, deshalb ca. 15 Minuten mehr einplanen. Und Tirol B178 Loferer Straße in beiden Richtungen. Bei Weitring ist ein Unfall passiert. Ihr werdet da jetzt wechselweise vorbeigeleitet. Auch da etwas mehr Zeit einplanen. Gute Fahrt!
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4: Gemeinsam stehen wir diesen Hitzesonntag durch. Schönen guten Morgen an alle, die jetzt gerade erst aufgewacht sind. Ihr seid zu beneiden, weil ihr habt, wann glaube ich, ein klimatisiertes Schlafzimmer. Also bei mir hat es um 7 in der Früh schon 28 Grad in meinem Schlafzimmer gehabt. Da war es dann nichts mehr mit länger schlafen. Heute müssen wir generell den Tag ein bisschen entspannter angehen. Take it easy, Norbert Schneider. Das ist das Motto.

0: Der Himmel über Wien. Wolkenlos und einfach nur brennheiß. Auch heute wieder richtig warm. Und genau deshalb gibt's jetzt um kurz nach 10 genau das Richtige für euch.
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0: Ein Song, der so der kleine Geheimtipp ist. Ein Song, der nicht

0: normalerweise bei uns im Programm von Radio Rot-Weiß-Rot läuft, den gibt's jetzt und den habe ich euch mitgebracht. Das ist für euch am Sonntagvormittag jetzt Misthaufen mit Schabernack.
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0: Ich glaube, kein Song ist passender als der nächste zur aktuellen Wettersituation. Heute wieder richtig heiß, wieder bis zu 40 Grad erwartet in Österreich. Und ich lese euch nur mal den ersten Satz vom nächsten Song vor und dann wisst ihr, glaube ich, warum der so passend ist. Wenn du aus der S-Bahn aussteigst, brennt da die Schlaupfen weg. Ja, das fühlt sich wirklich gerade so an. Oder Sommer in Wien, manchmal kommt zum Bocken, aber alle haben ihn gern. Sommer in Wien, auf der Donauinsel liegen, das werden heute einige machen. Auf der Donauinsel liegen und den Sommer genießen. Zwei Siedler, Sommer in Wien, jetzt auf Radio Rot-Weiß-Rot.
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1: Aff im Kopf haben hoffentlich heute nicht die Formel 1-Fahrer beim Grand Prix von Österreich in Spielberg. Die werden auch dort zu kämpfen haben. Aber ich bin schon gespannt auf ein richtig spannendes Formel 1-Rennen. Da geht's los, um 15 Uhr ist der große Start vom Grand Prix von Österreich. Schauen wir mal, ob die Orange Army von Max Verstappen dort heute was zum Jubeln hat. Musikalisch geht's bei uns weiter mit Wolfgang Ambros, ein Mensch möchte bleiben.

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1: ÖFB-Teamchef Ralf Rangnick hofft nach dem dramatischen Last-Minute-Aufstieg gegen Algerien auf eine Steigerung im 16. Finale der Fußball-WM. Am Donnerstag trifft Österreicher jetzt auf Spanien. Rangnick beschreibt seine Gefühlslage nach dem Spiel heute als eine Mischung aus Ungläubigkeit, Erleichterung und Freude. Ein 84-jähriger Mann ist bei einem Badeunfall in Golling in Niederösterreich gestern ums Leben gekommen. Seine Ehefrau hat ihn leblos im hauseigenen Badeteich gefunden. Der Notarzt konnte nur mehr den Tod des Mannes feststellen. Die erste Hitzewelle des Jahres ist die gefährlichste. Das zeigt eine aktuelle Studie von Wiener Wissenschaftlern. Kinder und Jugendliche sowie Senioren haben am häufigsten mit schweren Problemen zu kämpfen, die zur Alarmierung der Rettung führen. Die Forscher haben Daten der Wiener Rettung und Temperaturmesswerte zwischen 2018 und 2021 ausgewertet. Der Bachmann-Preis wird heuer zum 50. Mal vergeben. Am Sonntag wird in Klagenfurt der Gewinner oder die Gewinnerin des renommierten Literaturpreises bekannt gegeben. Nach den Lesungen und Jurydiskussionen gelten die Ungarin Kinga Todt, die Österreicherin Magdalena Schrefel sowie die Deutschen Jovana Reisiger und Lena Schette als Favoritinnen.
2: Der Sommer steht voll am Gaspedal und gibt wirklich alles. Bis zu 40 Grad sind heute in Österreich möglich. Sonnencreme, Wasser und einen Schattenplatz sind heute auf jeden Fall die beste Kombi. Gerade ist es noch am kühlsten bei euch in Salzburg, Innsbruck und Tirol. Da gibt es am späten Nachmittag vereinzelt auch Regenschauer und Gewitter. Für ganz Österreich die volle Abkühlung dann erst am Mittwoch und Donnerstag.
3: Das ist der Blick auf die Straßen. In Niederösterreich dauert es etwas länger auf der A1 Richtung Salzburg. Zwischen Haag und St. Valentin ist aktuell nur eine Fahrspur frei. Grund sind Arbeiten wegen eines Fahrbahnschadens. Das dauert voraussichtlich bis 17 Uhr, deshalb ca. 15 Minuten mehr einplanen. Und Tirol B178 Loferer Straße in beiden Richtungen. Bei Weitring ist ein Unfall passiert. Ihr werdet da jetzt wechselweise vorbeigeleitet. Auch da etwas mehr Zeit einplanen. Gute Fahrt!
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4: Schönen Sonntagvormittag. Hier ist der Flo Jandl und gemeinsam mit Julian Leblay haben wir heute den ÖFB-Jungs die Daumen gedrückt beim Spiel Österreich gegen Algerien.
5: Da ist der Julian Leblay und ich drücke natürlich die Daumen alle beiden für die österreichische Nationalmannschaft.
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0: Gleich geht's hier bei uns auf Radio Rot-Weiß-Rot weiter mit Josh und der Nummer.
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0: Yeah. Josh und sag ab, der sagt hoffentlich nicht ab sein Konzert heute in Fürstenfeld. Gemeinsam mit dem Rian Doppelkonzert. Josh gleich bei uns auf Radio Rot-Weiß-Rot nach Michael Russ und du darfst mir gefallen.

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Ja, das ist das bisschen Verflixte am Sonntag. Am Sonntag haben alle Supermärkte zu. Und das war ja gestern am Samstag noch mein kleiner Geheimtipp gegen die Hitze. Wenn es gar nicht mehr zum Aushalten ist, einfach reinspazieren in den Supermarkt und kurz mal vors Kühlregal stellen und einfach nur die Kühle genießen. Aber das fällt halt heute auch weg am Sonntag, weil die Supermärkte, die haben alle zu. Deshalb brauchen wir jetzt einen neuen Geheimtipp. Falls ihr da Vorschläge habt, gerne her damit, weil auch ich habe jetzt keine weitere Idee mehr. Falls ihr eure Geheimtipps gerne teilen wollt, dann schickt mir die doch gerne mal per E-Mail an florian.jandl@rotweißrot.at und ich teile die dann gerne mit euch, weil gemeinsam halten wir das nur aus. Aha.

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1: Ein 84-jähriger Mann ist bei einem Badeunfall in Golling in Niederösterreich gestern ums Leben gekommen. Seine Ehefrau hat ihn leblos im hauseigenen Badeteich gefunden. Der Notarzt konnte nur mehr den Tod des Mannes feststellen. Die erste Hitzewelle des Jahres ist die gefährlichste. Das zeigt eine aktuelle Studie von Wiener Wissenschaftlern. Kinder und Jugendliche sowie Senioren haben am häufigsten mit schweren Problemen zu kämpfen, die zur Alarmierung der Rettung führen. Die Forscher haben Daten der Wiener Rettung und Temperaturmesswerte zwischen 2018 und 2021 ausgewertet. ÖFB-Teamchef Ralf Rangnick hofft nach dem dramatischen Last-Minute-Aufstieg gegen Algerien auf eine Steigerung im 16-Finale der Fußball-WM. Am Donnerstag trifft Österreicher jetzt auf Spanien. Rangnick beschreibt seine Gefühlslage nach dem Spiel heute als eine Mischung aus Ungläubigkeit, Erleichterung und Freude. Der Bachmann-Preis wird heuer zum 50. Mal vergeben. Am Sonntag wird in Klagenfurt der Gewinner oder die Gewinnerin des renommierten Literaturpreises bekannt gegeben. Nach den Lesungen und Jury-Diskussionen gelten die Ungarin Kinga Todt, die Österreicherin Magdalena Schrefel sowie die Deutschen Jovana Reisiger und Lena Schette als Favoritinnen.
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3: Das ist der Blick aufs Wetter und heute könnte es ordentlich krachen in Tirol. Da heftige Gewitter teilweise mit dabei oder auch vereinzelt in Oberösterreich oder im Waldviertel. Bis dahin aber extrem heiß, sehr, sehr, sehr viel Sonne, wenige Wolken, bis zu 40 Grad heute drinnen. Das ist der Blick auf die Straßen. Da ist schon einiges los. Einmal in Niederösterreich, A1 Richtung Salzburg. Zwischen Haag und St. Valentin ist nur eine Fahrspur frei. Grund ist ein Hitzeschaden auf der Fahrbahn. Da gibt es weiterhin Arbeiten, voraussichtlich bis ca. 17 Uhr. Deshalb aktuell 30 Minuten Zeitverlust. Und viel Reiseverkehr gibt es mal in Salzburg auf der A10 Richtung Salzburg bei Werfen. Deshalb Blockabfertigung vor dem Helbersberg-Tunnel und plus 20 Minuten. Eine Viertelstunde länger dauert es auf der A10 in beiden Richtungen im Raum Altenmarkt. Und in Tirol einiges los. Auf der A12 Richtung Deutschland vor dem Autobahngrenzübergang Kufstein-Kiefersfelden. Da verliert er aktuell 30 Minuten. Außerdem mühsam auf der B179 der Fernpassstraße Richtung Deutschland. Zwischen Nassereith und Reute abschnittsweise zäher Verkehr und vor dem Grenztunnel Füssen dauert es dann nochmal 20 Minuten länger. Gute und sichere Fahrt.
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4: Die Volkshilfe featuring Paul Pizzerra bei uns zum Mittag am Sonntag. Mahlzeit Österreich. Jetzt ist Zeit für ein gutes Mittagessen.
5: Ofengas.
4: Ich bin der Flo Jandl. Servus.

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0: Ja, der Kaffee ist fertig. Aber weiß ich nicht, ob wir den jetzt brauchen, den Kaffee. Den lassen wir vielleicht mal lieber ein bisschen stehen. Vielleicht sogar in den Kühlschrank stellen, den Kaffee. Und dann etwas später einen richtig angenehmen Eiskaffee genießen. Das wäre dann vielleicht gar nicht so schlecht, aber so einen heißen Kaffee, ich glaube, den brauchen wir jetzt nicht. Holzer, füreinander da, die Nummer, die brauchen wir jetzt aber.
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0: Das ist Musik zu 100% hier bei uns auf Radio Rot-Weiß-Rot. Auch am Sonntag von in der Früh bis am Abend nur Musik aus Österreich. Ich bin der Flo Jandl, schön, dass ihr alle da seid. Und wir machen jetzt weiter mit KGB. Es war nix.
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1: Ein 84-jähriger Mann ist bei einem Badeunfall in Golling in Niederösterreich gestern ums Leben gekommen. Seine Ehefrau hat ihn leblos im hauseigenen Badeteich gefunden. Der Notarzt konnte nur mehr den Tod des Mannes feststellen. Die erste Hitzewelle des Jahres ist die gefährlichste. Das zeigt eine aktuelle Studie von Wiener Wissenschaftlern. Kinder und Jugendliche sowie Senioren haben am häufigsten mit schweren Problemen zu kämpfen, die zur Alarmierung der Rettung führen. Die Forscher haben Daten der Wiener Rettung und Temperaturmesswerte zwischen 2018 und 2021 ausgewertet. ÖFB-Teamchef Ralf Rangnick hofft nach dem dramatischen Last-Minute-Aufstieg gegen Algerien auf eine Steigerung im 16-Finale der Fußball-WM. Am Donnerstag trifft Österreicher jetzt auf Spanien. Rangnick beschreibt seine Gefühlslage nach dem Spiel heute als eine Mischung aus Ungläubigkeit, Erleichterung und Freude. Die Zahl der Toten nach der Erdbebenkatastrophe in Venezuela ist auf über 1.400 gestiegen. Mehr als 3.200 Menschen sind verletzt. Nach den Erdbeben der Stärke 7,2 und 7,5 am Mittwoch hat es 430 Nachbeben gegeben.
2: Das ist der Blick aufs Wetter und heute könnte es ordentlich krachen in Tirol. Da heftige Gewitter teilweise mit dabei oder auch vereinzelt in Oberösterreich oder im Waldviertel. Bis dahin aber extrem heiß, sehr, sehr, sehr viel Sonne, wenige Wolken, bis zu 40 Grad heute drinnen. Das ist der Blick auf die Straßen und ja, da sorgt die Hitze für Probleme. Schon seit heute Vormittag in Niederösterreich auf der A1 Richtung Salzburg. Zwischen Haag und St. Valentin ist nur eine Fahrspur frei. Da gibt es nämlich einen Hitzeschaden auf der Fahrbahn. Die Arbeiten dauern voraussichtlich noch bis 17 Uhr, deshalb 30 Minuten Zeitverlust. Ausweichen geht über die B1. Und Reiseverkehr gibt es in Tirol auf der B179 der Fernpassstraße Richtung Deutschland. Zwischen Nassereit und Reute abschnittsweise zäher Verkehr vor dem Grenztunnel für plus 20 Minuten. Außerdem zwei Grenzwartezeiten, eine auch noch für Tirol, A12 Richtung Deutschland vor dem Autobahngrenzübergang Kufstein-Kiefersfelden plus 20 Minuten und ebenfalls 20 Minuten länger dauert es in Salzburg am Grenzübergang Salzburg-Walserberg Richtung Deutschland. Gute Fahrt!
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3: Hi, hier ist der Flo Jandl gemeinsam mit Jakob Elias, der Radio Rot-Weiß-Rot richtig cool findet.
4: Boah, das ist voll schön. 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
3: Cool finden wir auch die Musik von Jakob Elias und wir fördern natürlich auch ihn gerne. Deshalb gibt's jetzt seine Nummer Situationship bei uns auf Radio Rot-Weiß-Rot.

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Lemo, vielleicht der Sommer, gleich auf Radio Rot weiß Rot nach Eva K. Anderson, Fortune Teller. Hi, ich bin der Flo Jandl, servus.

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0: jetzt kommt was ganz Absurdes. Und zwar, habt ihr euch schon Gedanken über Weihnachtsgeschenke gemacht? Es ist ein bisschen verrückt, weil es hat draußen fast 40 Grad und jetzt reden wir über Weihnachtsgeschenke. Aber wir haben ja gerade Lukas Fendrich gehört und der ist ein großer Fan von Weihnachten. Und bei dem fängt das mit den Geschenken schon im Sommer an. Das hat er uns verraten.
1: Ich habe immer ein offenes Ohr für solche Geschichten und eigentlich beginnt ja schon die Liste im Sommer. Also dadurch, dass ich so ein Weihnachtsfan bin, habe ich das immer am Radar, das ganze Jahr eigentlich hinweg. Also ich habe da schon ein paar Notizen gemacht, ja.
0: Vielleicht warten wir auch mit der Liste noch ein bisschen, weil ich glaube, wenn wir die heute starten, dann wird da sowas draufstehen wie Ventilator, Klimaanlage, Eiswürfel oder eine Kühlweste. Also ich glaube, wir warten lieber noch ein paar Tage mit der Liste für Weihnachten.
2: Gerade vorhin noch haben wir blödelt und gelacht.

erkennt und ich stelle mir hin als ein Ganzer und ich sag, ich bin der Tanzer. Ich bin der Tanzer, verstehst? Einer dreht sich um und er sagt nur Ruhe, sonst ist eingesperrt in der Tiefkühltruhe. Oder wir haben die gemeinsam aus, weil jetzt singt der Schurli und du hast Pause. Also bin ich still, weil ich hab das Gefühl, ein paar Watschen sind schnell weggehauen in dem Gewühl. Es erlischt das Licht, einer sagt noch Guschen, der Bänder gibt die Bühne und sie spülen einen Dusch. Dam, dadl, dam, dadl, dam, dadl, dam, der Tanzer. Ja, ja. 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
2: Das Land Vorarlberg plant mehr Sonntagsöffnungen im ländlichen Raum. Lebensmittelgeschäfte mit einer Verkaufsfläche von bis zu 400 Quadratmetern sollen an Sonn- und Feiertagen von 7 bis 18 Uhr öffnen dürfen. Kritik kommt von der Gewerkschaft, die von einem gefährlichen Dammbruch spricht. Gute Nachrichten für die Bewohnerinnen und Bewohner im Westen Wiens. Die Fernwärmeversorgung ist schneller als geplant wiederhergestellt worden. Wiener Netze und Wien Energie haben die Arbeiten an der Flötzersteigleitung gestern Abend abgeschlossen. Heute Vormittag sind alle rund 140 Hausstationen wieder in Betrieb genommen worden. Die Hitzewelle setzt nicht nur Mensch und Tier zu, sondern auch der Infrastruktur. Heute warnen die ASFINAG und der ÖAMTC, dass es bei den hohen Temperaturen vermehrt zu Straßenschäden kommen kann. Auf der A1 zwischen Haag und St. Valentin ist es bereits zu mehreren Schäden gekommen. Die ASFINAG hat die Zahl der Kontrollfahrten erhöht. Der Iran beansprucht die Kontrolle über die Straße von Hormus. Innerhalb der nächsten 30 Tage soll die wichtige Wasserstraße wieder vollständig unter iranische Verwaltung gestellt werden. Jegliche Einmischung würde die Lage weiter verkomplizieren, so der iranische Außenminister. Die Straße von Hormus ist eine der wichtigsten Wasserstraßen für den weltweiten Ölhandel.
3: Schwitzen ohne Ende ist angesagt. Bis zu 40 Grad heute Nachmittag. Und am besten in Dauerschleife kalt abduschen. Sonne pur. Vor allem in betonierten Gegenden ist die Hitze echt unerträglich. Gewitter gibt es in den nächsten Stunden vom Westen her. In Vorarlberg schon jetzt Schauer, die breiten sich dann aus. Im Westen nicht so sehr, aber ansonsten wird auch der Montag nochmal heiß mit bis zu 40 Grad wieder. Und sehr schwül. Wir schauen zu euch auf die Straßen am Sonntagnachmittag und starten gleich in Niederösterreich. A1 Richtung Salzburg zwischen Haag und St. Valentin. Bis 17 Uhr ist nur eine Fahrspur frei und es gibt 40 Minuten plus. Ausweichen geht über die B1. Weiter nach Tirol, B179 Richtung Deutschland. Stau vor dem Fernpass und dem Grenztunnel Füssen. Knapp 50 Minuten mehr aktuell. Und auf der A12 in Tirol bei Kufstein-Kiffersfelden. 20 Minuten mehr Richtung Deutschland bei der Grenze. Wir wünschen euch eine gute Fahrt.
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4: Josch ist mit dabei in dieser Stunde. Die Volkshilfe, Reinhard Fendrich oder auch jetzt gleich zum Beginn der One and Only Falco auf Radio Rot-Weiß-Rot. Wir beginnen die Stunde kurz nach 14 Uhr mit Vienna Calling. Schönen Sonntag, ich bin der Flo Jandl. Servus.

0: Ihr Rucki-Zucki Palmenkombi Südseeträume hier auf Radio Rot-Weiß-Rot am Sonntag. Südseeträume, die haben wir, glaube ich, alle. Alle wären wir jetzt gern am Meer, aber man kann nicht alles haben. Aber wir können die Durchstarterin des Jahres 2025 bei uns haben, und zwar Caro Fuchs mit ihrer Nummer Hund und Baum.
1: Hey, du bist die Caro Fuchs und ich habe einen neuen Song für euch mit dem Titel Hund und Baum. Er besingt das Leben und das, dass wir alle Glück und Pech haben und das auf ganz schön knapp beieinander liegt. Ich wünsche euch auf jeden Fall, dass ihr mehr Glück habt als Pech, dass ihr öfter der Hund als der Baum seid. Und jetzt viel Spaß mit meinem neuen Song.

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1: Innenminister Gerhard Kahner ist mit der Asylstatistik zufrieden. In der ORF-Pressestunde sagt er heute, dass es heuer erstmals seit Jahrzehnten eine Minuszuwanderung gibt. 7000 Menschen haben das Land im ersten Halbjahr verlassen, weil sie abgeschoben worden sind oder von den Behörden Druck auf sie ausgeübt worden ist. Gleichzeitig gibt es 5200 Asylanträge. Gute Nachrichten für die Bewohnerinnen und Bewohner im Westen Wiens. Die Fernwärmeversorgung ist schneller als geplant wiederhergestellt worden. Wiener Netze und Wien Energie haben die Arbeiten an der Flötzersteigleitung gestern Abend abgeschlossen. Heute Vormittag sind alle rund 140 Hausstationen wieder in Betrieb genommen worden. Marcel Hirscher fehlen noch 10% auf sein Comeback im Skiweltcup. Das hat der siebenfache Gesamtweltcup-Sieger heute am Rande des Formel 1 Grand Prix in Spielberg gesagt. Hirscher hat sich Anfang Dezember 2024 einen Kreuzbandriss im linken Knie zugezogen. Probleme macht eine Sehne am betroffenen Knie. Das Land Vorarlberg plant mehr Sonntagsöffnungen im ländlichen Raum. Lebensmittelgeschäfte mit einer Verkaufsfläche von bis zu 400 Quadratmetern sollen an Sonn- und Feiertagen von 7 bis 18 Uhr öffnen dürfen. Kritik kommt von der Gewerkschaft, die von einem gefährlichen Dammbruch spricht.
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4: Auch echte Sommermenschen kommen jetzt an ihre Grenzen. Es wird einfach zu viel. Kopfschmerzen haben ganz viele heute. Kein Wunder, bei 39 Grad in Wien und auch in Tulln jetzt. Die 40 Grad Marke, auch die soll sich noch ausgehen. Einzige Hoffnung, Abkühlung bei Gewittern. Die breiten sich vom Westen kommend aus. Es kann hier und dort krachen in den nächsten Stunden bis zum Abend. Laut Wettertrend, morgen wie heute, wieder so heiß, ab Mittwoch dann endlich Abkühlung. Wir schauen zu euch auf die Straßen und starten gleich in Niederösterreich. A1 Richtung Salzburg. Zwischen Haag und St. Valentin ist nur eine Spur frei. Es gibt 4 Kilometer Stau. Weiter nach Tirol. B179 Richtung Deutschland. Stau vor dem Fernpass und dann auch vor dem Grenztunnel Füssen. Insgesamt eine Dreiviertelstunde mehr einrechnen. Und auf der A12 in Tirol bei Kufstein-Kiffersfelden 20 Minuten mehr an der Grenze bei der Ausreise nach Deutschland. Gute Nerven euch!
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5: Und damit wünsche ich euch einen wunderschönen Sonntagnachmittag. Nina Schachinger hier. Ich begleite euch ab sofort mit 100% Musik aus Österreich und die kommt jetzt von Wanda. Das ist Columbo. Happy Sonntag.

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So klingt der Sonntagnachmittag hier bei uns auf Radio Rot-Weiß-Rot. Wurscht, wo ihr die sommerlichen Temperaturen genießt, wir versorgen euch mit der passenden Musik und das rund um die Uhr. Hier kommt 100% Musik aus Österreich von Friedl, das ist Summer.

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Auf Falco folgt jetzt Danza in seiner absoluten Bestform. Hier kommt Musik aus 1975. Da hat er das Album All Us Levant rausgebracht, wo zum Beispiel auch Yo Show drauf war. Wir spielen euch jetzt aber quasi den Opening-Titel vom Album, der auch gleichzeitig Namensgeber für das ganze Album war. Das ist Georg Danza mit All Us Levant. Ich wünsche euch einen entspannten Sonntagnachmittag.

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1: Innenminister Gerhard Kahner ist mit der Asylstatistik zufrieden. In der ORF-Pressestunde sagt er heute, dass es heuer erstmals seit Jahrzehnten eine Minuszuwanderung gibt. 7000 Menschen haben das Land im ersten Halbjahr verlassen, weil sie abgeschoben worden sind oder von den Behörden Druck auf sie ausgeübt worden ist. Gleichzeitig gibt es 5200 Asylanträge. Gute Nachrichten für die Bewohnerinnen und Bewohner im Westen Wiens. Die Fernwärmeversorgung ist schneller als geplant wiederhergestellt worden. Wiener Netze und Wien Energie haben die Arbeiten an der Flötzersteigleitung gestern Abend abgeschlossen. Heute Vormittag sind alle rund 140 Hausstationen wieder in Betrieb genommen worden. Marcel Hirscher fehlen noch 10% auf sein Comeback im Skiweltcup. Das hat der siebenfache Gesamtweltcup-Sieger heute am Rande des Formel 1 Grand Prix in Spielberg gesagt. Hirscher hat sich Anfang Dezember 2024 einen Kreuzbandriss im linken Knie zugezogen. Probleme macht eine Sehne am betroffenen Knie. Das Land Vorarlberg plant mehr Sonntagsöffnungen im ländlichen Raum. Lebensmittelgeschäfte mit einer Verkaufsfläche von bis zu 400 Quadratmetern sollen an Sonn- und Feiertagen von 7 bis 18 Uhr öffnen dürfen. Kritik kommt von der Gewerkschaft, die von einem gefährlichen Dammbruch spricht.
2: In Wien-Stammersdorf kratzen wir jetzt ganz knapp an der 40-Grad-Marke. Bitte passt auf euch auf, die Sonne ist in ganz Österreich wirklich brutal stark heute. Gewitter möglich, leichte Abfrischung. In den nächsten Stunden vom Westen Österreichs breiten sich da ein paar Schauer aus. Morgen Montag wie heute wieder sehr heiß, richtig schwül. Besser wird es dann ab Mitte der Woche. Donnerstag zum Beispiel 28 Grad maximal. Eine gute Nachricht für euch im Auto, wieder alles gut in Niederösterreich. Und zwar auf der A1 Richtung Salzburg zwischen Haag und St. Valentin läuft's viel früher als gedacht. Der Stau hat sich aufgelöst. Tirol B179 Richtung Deutschland vor dem Fernpass und dem Grenztunnel Füssen-Zach circa 30 Minuten mehr einrechnen. A12 Richtung Deutschland vor dem Autobahngrenzübergang Kufstein-Kiefersfelden eine Viertelstunde plus. Gute Fahrt euch!
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3: Kurz nach 4, Nina hier mit 100% Musik aus Österreich von Josh.

Genau das wollen wir von euch hören. Danke Thomas aus Wien für diese wunderschönen Jubelgesänge. Und damit sind wir auch schon mittendrin in unserer Suche nach. Das wollen wir von euch hören. Danke Thomas aus Wien für diese wunderschönen

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1: Gibt's jetzt von Lukas Fendrich. Der ist gerade ziemlich gut dabei, was ich so mitkriege. Ich folge ihm nämlich auf Instagram und der hat wirklich, wirklich viele Auftritte und ist gefühlt ständig unterwegs. Ist aber auch überhaupt kein Wunder bei den Bangern, die er da gerade raushaut. Hier kommt einer davon. Das ist seine neue Nummer, Palmentapeten.

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So klingt der Sonntag hier bei uns auf Radio Rot-Weiß-Rot. Um Punkt 5 gibt's 100% Information aus der Nachrichtenredaktion. Also alles, was heute wichtig ist für euer perfektes Wochenende. Und bis dahin gibt's 100% Musik. Natürlich aus Österreich. Das ist Rockhip mit The Boxer.

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1: Das Land Vorarlberg plant mehr Sonntagsöffnungen im ländlichen Raum. Lebensmittelgeschäfte mit einer Verkaufsfläche von bis zu 400 Quadratmetern sollen an Sonn- und Feiertagen von 7 bis 18 Uhr öffnen dürfen. Kritik kommt von der Gewerkschaft, die von einem gefährlichen Dammbruch spricht. Beim Formel-1 Grand Prix am Red Bull Ring in Spielberg ist heute ein neuer Zuschauerrekord verzeichnet worden. 320.000 Fans waren das gesamte Wochenende über gezählt worden, heißt es in einer offiziellen Aussendung. Die Polizei blickt zu Rennbeginn auf ein ruhiges Wochenende zurück. Bis auf Kleinigkeiten sind die Tage friedlich verlaufen. Mercedes-Pilot George Russell hat heute den Großen Preis von Österreich gewonnen. In einem spannenden Rennen bei extremer Hitze setzt sich der Brite vor Max Verstappen und Kimi Antonelli durch. In der Gesamtwertung liegt Russell jetzt 40 Punkte hinter dem 19-jährigen Antonelli. In Graz sind alle 111 Wahllokale jetzt geschlossen. Um 16 Uhr war Wahlschluss bei der Gemeinderatswahl. Die Spitzenkandidatinnen und Kandidaten waren bei der Stimmabgabe optimistisch. In Kürze wird mit einer ersten Hochrechnung gerechnet.
2: In Wien-Stammersdorf kratzen wir jetzt ganz knapp an der 40-Grad-Marke. Bitte passt auf euch auf, die Sonne ist in ganz Österreich wirklich brutal stark heute. Gewitter möglich, leichte Abfrischung. In den nächsten Stunden vom Westen Österreichs breiten sich da ein paar Schauer aus. Morgen Montag wie heute wieder sehr heiß, richtig schwül. Besser wird es dann ab Mitte der Woche. Donnerstag zum Beispiel 28 Grad maximal. Eine gute Nachricht für euch, im Auto wieder alles gut in Niederösterreich. Und zwar auf der A1 Richtung Salzburg zwischen Haag und St. Valentin läuft's viel früher als gedacht. Der Stau hat sich aufgelöst. Tirol B179 Richtung Deutschland vor dem Fernpass und dem Grenztunnel Füssen-Zach circa 30 Minuten mehr einrechnen. A12 Richtung Deutschland vor dem Autobahngrenzübergang Kufstein-Kiefersfelden eine Viertelstunde plus. Gute Fahrt euch!
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3: Kurz nach 5, ich bin die Nina und das ist die Volkshilfe mit Schritt für Schritt.

Wir kommen zum heutigen Österlife-Song, meine Lieblingskategorie hier bei uns auf Radio Rot-Weiß-Rot. Es ist ein absoluter Austropop-Klassiker, Bühne frei für Austria 3 mit Es lebe der Sport.

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1: Genau.
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1: Gibt's jetzt von Trommelwirbel Mattea. Freut mich ja ganz besonders, dass die liebe Mattea zurück ist. Und ich finde, sie klingt jetzt auch irgendwie wieder mehr wie die alte Mattea. Also die von ganz, ganz früher, wo sie zum Beispiel Chaos rausgebracht hat. Bin sehr gespannt, was ihr dazu sagt. Hier kommt neue Musik aus Österreich von Mattea. Das ist einfach nichts.

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1: Ja, und da bin ich auch schon. Freut mich voll, dass ich euch durch den Sonntagnachmittag begleiten darf mit 100% Musik aus Österreich. Und um Punkt 6 gibt's dann 100% Information aus Österreich, nämlich von meinen lieben Kolleginnen und Kollegen aus der Radio Rot-Weiß-Rot Nachrichtenredaktion, sodass ihr top informiert seid und gut und sicher an euer Ziel kommt.

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1: Das Land Vorarlberg plant mehr Sonntagsöffnungen im ländlichen Raum. Lebensmittelgeschäfte mit einer Verkaufsfläche von bis zu 400 Quadratmetern sollen an Sonn- und Feiertagen von 7 bis 18 Uhr öffnen dürfen. Kritik kommt von der Gewerkschaft, die von einem gefährlichen Dammbruch spricht. Beim Formel 1 Grand Prix am Red Bull Ring in Spielberg ist heute ein neuer Zuschauerrekord verzeichnet worden. 320.000 Fans waren das gesamte Wochenende über gezählt worden, heißt es in einer offiziellen Aussendung. Die Polizei blickt zu Rennbeginn auf ein ruhiges Wochenende zurück. Bis auf Kleinigkeiten sind die Tage friedlich verlaufen. Mercedes-Pilot George Russell hat heute den Großen Preis von Österreich gewonnen. In einem spannenden Rennen bei extremer Hitze setzt sich der Brite vor Max Verstappen und Kimi Antonelli durch. In der Gesamtwertung liegt Russell jetzt 40 Punkte hinter dem 19-jährigen Antonelli. In Graz sind alle 111 Wahllokale jetzt geschlossen. Um 16 Uhr war Wahlschluss bei der Gemeinderatswahl. Die Spitzenkandidatinnen und Kandidaten waren bei der Stimmabgabe optimistisch. In Kürze wird mit einer ersten Hochrechnung gerechnet.
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4: Zum zweiten Mal in der Messgeschichte wurden die 40 Grad in Wien erreicht, zuletzt im August 2013. Regenschauer und teils heftige Gewitter hingegen in Vorarlberg, Tirol, Salzburg und im Salzkammergut, ansonsten trocken. Morgen am Montag dann nicht mehr ganz so heiß, aber sehr schwül im Westen von Vorarlberg bis Salzburg sind schon am Vormittag erste Regenschauer und Gewitter mit dabei, werden am Nachmittag und Abend dann immer mehr und breiten sich aus. Im Weinviertel morgen am heißesten bei bis zu 40 Grad, dort den ganzen Tag über trocken und sonnig, auch in Wien und Umgebung wieder super heiß.
5: Eine gute Nachricht für euch, im Auto wieder alles gut in Niederösterreich. Und zwar auf der A1 Richtung Salzburg zwischen Haag und St. Valentin läuft's viel früher als gedacht. Der Stau hat sich aufgelöst. Tirol B179 Richtung Deutschland vor dem Fernpass und dem Grenztunnel Füssenzach circa 30 Minuten mehr einrechnen. A12 Richtung Deutschland vor dem Autobahngrenzübergang Kufstein-Kiefersfelden eine Viertelstunde plus. Gute Fahrt euch!
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6: Und damit willkommen im Sonntagabend. Nina Schachinger hier. Freut mich sehr, dass ihr dabei seid. Bei 100% Musik aus Österreich. Jetzt von Peter Cornelius. Das ist zufällig.

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1: Ja, und vom Rollercoaster geht's direkt weiter in den Eissalon. Ein passenderes Lied für den heutigen Sonntagabend gibt's, glaube ich, gar nicht. Wir haben ein unfassbar heißes Wochenende hinter uns. Ich glaube, es gibt nicht viele, die sich da kein Eis gegönnt haben. Hier kommt Babsi Balu mit Hochsaison im Eissalon.

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1: Gibt's jetzt von Fabienne Velina. Sie singt, sie vergisst manchmal, worum es wirklich geht. Und ich glaube, da geht uns irgendwie eh allen gleich, oder? Das kennt jeder von uns. Hier kommen Sommer-Vibes pur. Das ist Fabienne Velina mit Abgedreht.

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So gemütlich klingt der Sonntagabend hier bei uns auf Radio Rot-Weiß-Rot. Nina Schachinger hier. Ich begleite euch mit der besten Musik unseres Landes und wir lassen das Wochenende gemeinsam ganz gemütlich ausklingen. Also macht es euch fein. Schön, dass ihr dabei seid. Hier kommt Falco mit Titanic.

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1: Die KPÖ hat die Gemeinderatswahl in Graz für sich entschieden. Die Partei von Bürgermeisterin Elke K. kommt laut der aktuellen Hochrechnung auf 36% der Stimmen. Dahinter liegt die ÖVP mit 25,1%. Die Grünen sind mit 14,8% knapp vor der FPÖ mit 12%. Die SPÖ erreicht mit 5,8% ihr historisch schlechtestes Ergebnis. Beim Formel 1 Grand Prix am Red Bull Ring in Spielberg ist heute ein neuer Zuschauerrekord verzeichnet worden. 320.000 Fans waren das gesamte Wochenende über gezählt worden, heißt es in einer offiziellen Aussendung. Die Polizei blickt zu Rennbeginn auf ein ruhiges Wochenende zurück. Bis auf Kleinigkeiten sind die Tage friedlich verlaufen. Mercedes-Pilot George Russell hat heute den Großen Preis von Österreich gewonnen. Bei extremer Hitze in der Steiermark setzt sich der Brite vor Max Verstappen im Red Bull und Kimi Antonelli im zweiten Mercedes durch. In der Gesamtwertung verkürzt Russell seinen Rückstand auf den 19-jährigen Italiener um 10 Punkte auf 40 Zähler. In Texas wird die Bibel jetzt zur Pflichtlektüre für Schülerinnen und Schüler. Das hat die zuständige Behörde des US-Bundesstaats beschlossen. Begründet wird die Entscheidung damit, dass die Bibel ein unverzichtbares literarisches Werk ist, das für das Verständnis der amerikanischen Gründungsgeschichte und Kultur von Bedeutung sei. Kritik kommt von Befürwortern einer Trennung von Staat und Kirche.
2: Aktuell Gewitter in St. Jan im Ponga, im Salzburger Innergebirg, auch im Raum Kufstein zum Beispiel. Viel Regen auch in Innsbruck und Umgebung aktuell. Morgen am Montag dann nicht mehr ganz so heiß, aber sehr, sehr schwül von Vorarlberg bis Salzburg. Da ab Mittag schon Regenschau und Gewitter breiten sich im Laufe des Nachmittags und abends dann immer mehr und mehr aus. Hingegen super heiß bei 40 Grad maximal morgen im Weinviertel. Da den ganzen Tag über trocken und sonnig. Hallo, zu euch ins Auto nach Oberösterreich, B127 in Puchenau. Ein Unfall, ihr werdet wechselweise angehalten Richtung Linz, eine halbe Stunde mehr. Steiermark, da haben wir Rückreiseverkehr von der Formel 1 aus Spielberg, S36 Richtung Wien von Zeltweg bis Knoten St. Michael, dann auf der S6 Richtung Wien bei Leoben und dann noch einmal in Niederösterreich zwischen Glocknitz und Neunkirchen, insgesamt eine Stunde 20 plus. Niederösterreich, A4 Richtung Wien beim Knotenschwächer, die linke Spur ist gesperrt, da baut sich Stau auf, da hat sich die Betonleitwand verschoben. Und Kärnten bzw. Steiermark, A2 Richtung Wien zwischen Bad St. Leonhard und Mutriach, eine Viertelstunde mehr, Blockabfertigung vor dem Kalcherkogeltunnel. Gute Fahrt.
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3: So klingt der Sonntagabend hier bei uns auf Radio Rot-Weiß-Rot. Nina Schachinger hier, das ist Reinhard Fendrich mit Blond.

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1: Die KPÖ hat die Gemeinderatswahl in Graz für sich entschieden. Die Partei von Bürgermeisterin Elke K. kommt laut der aktuellen Hochrechnung auf 36% der Stimmen. Dahinter liegt die ÖVP mit 25,1%. Die Grünen sind mit 14,8% knapp vor der FPÖ mit 12%. Die SPÖ erreicht mit 5,8% ihr historisch schlechtestes Ergebnis. Das Land Vorarlberg plant mehr Sonntagsöffnungen im ländlichen Raum. Lebensmittelgeschäfte mit einer Verkaufsfläche von bis zu 400 Quadratmetern sollen an Sonn- und Feiertagen von 7 bis 18 Uhr öffnen dürfen. Kritik kommt von der Gewerkschaft, die von einem gefährlichen Dammbruch spricht. Mercedes-Pilot George Russell hat heute den Großen Preis von Österreich gewonnen. Bei extremer Hitze in der Steiermark setzt sich der Brite vor Max Verstappen im Red Bull und Kimi Antonelli im zweiten Mercedes durch. In der Gesamtwertung verkürzt Russell seinen Rückstand auf den 19-jährigen Italiener um 10 Punkte auf 40 Zähler. Innenminister Gerhard Kahner ist mit der Asylstatistik zufrieden. In der ORF-Pressestunde sagt er heute, dass es heuer erstmals seit Jahrzehnten eine Minuszuwanderung gibt. 7000 Menschen haben das Land im ersten Halbjahr verlassen, weil sie abgeschoben worden sind oder von den Behörden Druck auf sie ausgeübt worden ist. Gleichzeitig gibt es 5200 Asylanträge.
2: Über dem Salzburger Innergebirg und der Steiermark, vor allem in Knittelfeld, aktuell die meisten Regenschauer und Gewitter. Morgen am Montag dann nicht mehr ganz so heiß, aber sehr, sehr schwül von Vorarlberg bis nach Salzburg. Da ab Mittag erste Regenschauer und Gewitter breiten sich im Laufe des Nachmittags und vor allem am Abend dann immer mehr und mehr aus und werden auch immer kräftiger. Am heißesten morgen war bis zu 40 Grad im Weinviertel, generell der Osten wieder der Hitzepol, da den ganzen Tag über trocken und sonnig. Hallo zu euch ins Auto nach Salzburg, A10 Richtung Villach, die Einhausung Flachau ist aktuell gesperrt, ein technisches Problem im Tunnel. Am besten die Dauer der Sperre abwarten, sollte die nicht wieder behoben sein. Steiermark, S36 Richtung Wien von Zeltweg bis zum Knoten St. Michael, dann auf der S6 Richtung Wien bei Leoben und dann in Niederösterreich zwischen Glocknitz und Neunkirchen. Rückreisestau aus Zeltweg von der Formel 1 von Spielberg, aktuell über 1,5 Stunden Zeitverlust. Auch die S6 und die S36 Begleitstraßen sind komplett überlastet, hier ausweichen bringt aktuell nichts. Kärnten und Steiermark A2 Richtung Wien zwischen Bad St. Leonhard und Modriach. Hier ein Plus von 20 Minuten und Blockabfertigung vor dem Kalcherkugeltunnel. Gute Fahrt.
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0: 3-4 ist in 4 Minuten hier. Herr Kollege, was ist mit der Futter? Der Kunde ruft schon das dritte Mal an.
1: Na und, sagen Sie mir lieber die Hausnummer, bevor es mich da auf eine Expedition schickt.

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